0: Et Zola, il est Verboten aussi?
1: Ja, Zola aussi verboten.
0: Brecht?
1: Verboten!
0: Hemingway?
1: Verboten!
0: Freud?
1: Verboten!